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1: Es ist 4 Uhr.
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1: Im Studio Michael Schäder. Mehr als 110 Millionen Menschen sind aufgerufen, von heute bis Sonntag ein neues Parlament in Russland zu wählen. Dass Staatschef Wladimir Putin und seine Partei Geeintes Russland ihre Macht weiter ausbauen werden, ist jetzt schon sicher. Viele Kandidaten sind von den Wahlen ausgeschlossen worden und bei der Auszählung wird oft getrickst, sagt Russland-Experte Gerhard Mangott. Gestern ist der größte Windpark Deutschlands offiziell in Betrieb gegangen. Der Park in der Nordsee, rund 110 Kilometer von Helgoland entfernt, ist schon länger in Teilbetrieb. Mehr als zwei Drittel der Turbinen haben bis jetzt Strom eingespeist. Das Unternehmen aus Karlsruhe erwartet, dass die volle Kapazität des Windparks erst im Oktober erreicht wird. Dann sollen die 64 Windräder fast 1 Gigawatt Strom liefern. Damit kann man rund 700.000 Haushalte mit Strom versorgen. Die EU und Kanada wollen in Zukunft viel enger zusammenarbeiten. Zu diesem Zweck soll Kanada ein assoziiertes Mitglied der EU werden. Wie das konkret ausschauen soll, ist noch nicht ausdiskutiert. Prinzipiell soll aber zum Beispiel bei Technologie, KI und Rüstung enger zusammengearbeitet werden. Bundeskanzler Christian Stocker findet den Ansatz gut. In einer Zeit, in der sich alles ändert, braucht es aus seiner Sicht auch neue Instrumente. In der Fußball-Bundesliga steht heute Abend nur ein Spiel an. Rapid spielt zu Hause gegen die WSG Tirol. Top-Duell dieses Wochenende ist dann Salzburg gegen Sturm am Sonntag.
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3: Wir begleiten euch
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3: Das ist gleich Thema bei uns im Radio Grün-Weiß regional.
4: In Leoben kritisieren FPÖ und ÖVP die geplante Neuregelung der Politikerbezüge. Und ein Zufall hat bei einem Garagenbrand wohl Schlimmeres verhindert.
2: All das und mehr. In 9 Minuten in den Nachrichten um 7:30. Und davor noch...
5: Hey!

0: Remix mit der neuen von Alex Warren. Emerald Eyes, gleich für euch auf Radio Grün-Weiß.
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0: Guten Morgen am Freitag, 7.30 Uhr.
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0: Im Studio Julia Hofer und in Leoben kritisieren FPÖ und ÖVP die geplante Neuregelung der Politikerbezüge.
2: Genau, zwar sollen die Kosten für politische Funktionen sinken, für beide Oppositionsparteien bleibt das Einsparungspotenzial aber weitgehend ungenutzt. Ein im März einstimmig beschlossener Plan zur umfassenderen Reform der Ausschüsse soll in der kommenden Gemeinderatssitzung wieder geändert werden. Stattdessen ist unter anderem vorgesehen, Ausschussvorsitzbezüge zu halbieren. FPÖ-Vizebürgermeister Florian Wernbacher spricht von einer Minimalvariante.
3: Wir Leobner Freiheitliche haben immer gesagt, wir sind bereit, Verantwortung in Ausschüssen zu übernehmen. Vor allem dann, wenn dadurch das Stadtbudget deutlich entlastet wird. Und durch den Verzicht auf 2 bezahlte Ausschussvorsitzende hätten wir rund 35.000 Euro pro Jahr einsparen können. Und wir sagen ganz klar, diese Gelder wären besser bei unseren Leobner Vereinen oder bei den Feuerwehren aufgehoben als bei politischen Funktionsentschädigungen.
2: Auch ÖVP-Stadtrat Reinhard Lerchbaumer kritisiert den Vorschlag und fordert ebenfalls weniger Ausschüsse und möglichst unentgeltliche Ausschussvorsitze. Ein Zufall hat bei einem Garagenbrand in Hof bei Straden wohl Schlimmeres verhindert. Genau während des Brandes sind Mitarbeiter einer Kanalreinigungsfirma mit ihrem LKW vorbeigekommen. Mit dem eingebauten Wassertank haben sie das Feuer noch vor Eintreffen der Feuerwehr löschen können. Ausgelöst hat den Brand vermutlich ein defekter E-Bike-Akku. Verletzte hat es keine gegeben, der Schaden beträgt mehrere 10.000 Euro. Und Wintersportwochen für steirische Schülerinnen und Schüler werden auch in diesem Winter wieder vom Land unterstützt. Dafür stehen insgesamt 200.000 Euro zur Verfügung. Niki Gollenhuber berichtet.
4: Gefördert werden die Kosten für Bus oder Bahn vom Schulort zum Wintersportort und wieder retour. Voraussetzung sind mindestens 4 Übernachtungen in einem steirischen Wintersportort. Außerdem müssen die Schulen 3 Angebote von Verkehrsunternehmen einholen und den Bestbieter auswählen. Insgesamt stehen für das Schuljahr 2026/27 200.000 Euro zur Verfügung. Vergeben wird die Förderung nach dem Prinzip First Come, First Serve, also solange das Geld im Fördertopf ist.
2: Mit der Förderung sollen mehr Kinder und Jugendliche die Möglichkeit bekommen, Wintersport kennenzulernen und gleichzeitig die steirischen Wintersportregionen gestärkt werden. Und heute halten sich erstmal viele Wolken und in der Früh auch Nebel und Hochnebel. Zwischendurch kommt zwar ein bisschen die Sonne raus, am Nachmittag sind aber vor allem im Bergland einzelne Regenschauer auch möglich. Die Temperaturen, die steigen heute auf 18 bis 23 Grad.
0: 7.33 Uhr, der Radio Grün-Weiß Verkehrs- und Blitzreporter, gibt's nur eine Meldung aus Graz. Da gibt's Stau in der Puntigammer Straße vor der Baustelle auf Höhe Puchstraße Richtung Liebenau. Da braucht ihr bis zu 10 Minuten länger. Sonst noch alles ruhig, gute Fahrt.
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5: Und weiter geht's mit mehr Musik und mehr Abwechslung für die Steiermark.

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3: Es ist 8:08. Guten Morgen.
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0: Guten Morgen, Steiermark, 7.40 Uhr.
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0: Und Julia, ab heute geht's aufs Eis.
3: Genau, heute startet in der Stadthalle Kapfenberg der 11. Gösser Cup. Bis Sonntag treffen KSV Eishockey, EHC Kundl, die Gmunden Sharks und SC Warschausch Budapest aufeinander. Los geht's heute um 17 Uhr, der Eintritt ist gegen freiwillige Spende. Die weiteren Spielzeiten, die gibt's unter ksv-eishockey.at.
0: Morgen ab 10 Uhr, da findet auf der Kaiserau in Admont das Kids Race statt. Vom Laufrad bis zur U15 können alle Kinder mitmachen, egal ob mit Rennerfahrung oder zum allerersten Mal. Im Mittelpunkt steht da vor allem die Freude am Radfahren.
3: Dann ebenfalls morgen ab 10 Uhr wird die Leobner Innenstadt beim LE Lauf-Event sportlich. Auf dem Programm stehen Kinderläufe, Nordic Walking, der 66-Minuten-Lauf von Leoben und ein Staffelbewerb. Dazu gibt es Siegerehrungen, Verlosungen sowie eine Pommes- und Pasta-Party.
0: Morgen ab 13 Uhr, da lädt die Freiwillige Feuerwehr Fresnitz bei Krieglach zum traditionellen Fetzenmarkt beim Rüsthaus ein. Der zählt zu den ältesten und größten Fetzenmärkten der Region. Infos gibt's online unter krieglach.at.
3: Und morgen ab 16 Uhr trifft im Murinselstadion Bruck an der Mur Fußball auf Oktoberfeststimmung. Beim Superspieltag des SC Bruck geht's um 16 Uhr gegen den FC Schladming. Um 19 Uhr spielt die zweite Mannschaft gegen den SV Stanz. Dazu gibt's Weißwurst, Bratwürstel und kühles Bier.
0: Ja, und weil so viel los ist, gibt's in 6 Minuten Teil 2 bei uns.
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0: dreiviertel acht.
1: 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Steffi Berger.

0: Plop. Steffi Berger, so schöne Leute am Freitagmorgen. 7.48 Uhr.
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0: Und Julia, morgen um 19 Uhr der feiert der Dizzy Comedy Club mit Dennis Zinner im Stadtkino Bruck an der Mur Premiere.
3: Genau, 4 Comedians mit unterschiedlichen Stilen sorgen mit Stand-Up, Kabarett und spontane Improvisation für einen abwechslungsreichen Abend. Karten gibt's da im Vorverkauf und bei Ötikett.
0: Morgen um 19.23 Uhr gibt's im Volkshaus Frontleiten das Theaterkabarett Therapie Deluxe Anfängerlevel. Andreas Ortner und Markus Perner verbinden dabei tiefgründige Themen mit jeder Menge Humor.
3: Dann morgen und am Sonntag präsentiert sich die Erlebnisregion Schladming-Dachstein beim Aufsteirern am Freiheitsplatz in Graz. Euch erwarten regionale Schmankerl und Produkte, Urlaubstipps und Musik. Am Sonntag ist außerdem eine Plattlergruppe mit dabei. Infos gibt's da unter schladming-dachstein.at.
0: Am Sonntag lädt die Sabati-Hütte in Obdach zum Herbstfrühshoppen. In uriger Atmosphäre gibt's da steirische Live-Musik und ein herbstliches Menü mit Zirbenrahmsuppe, Rehrücken und Kaiserschmarrn. Infos findet ihr da auch unter murtal.at.
3: Am Sonntag von 11 bis 13 Uhr sind wir von Radio Grün-Weiß beim Jubiläumsfest am Flugplatz Kapfenberg live dabei. Peter Rieser sorgt beim Frühshoppen für Stimmung. Musikalisch mit dabei sind unter anderem die Hafendorfer, Storregler und die Sauzechenmusik.
0: Super Name. Und am Montag um 19 Uhr, da lädt das Cineplex Leoben wieder zum Kunstkino-Montag ein. Gezeigt wird diesmal der Film Die unendliche Erinnerung. Weitere Infos gibt's auf cineplex.at und später bei der Arbeit gibt's da auch noch Karten zu gewinnen. Und wie immer, egal was ihr unternehmt. Wir wünschen euch ganz, ganz viel Spaß dabei.
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4: Hallo.

0: Musik kommt gleich vor 8 noch von Flo Gruber und dann hat Alex Vekon ja die Nachrichten für euch hier auf Radio Grün-Weiß um 8. In 7 Minuten ist soweit.
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0: In 3 Minuten wird's 8. Guten Morgen.

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1: Im Studio Alexander Fekonja. Kreml-Chef Putin lässt wählen. In Russland hat die erste Parlamentswahl seit Beginn des Angriffskriegs gegen die Ukraine begonnen. Viel Spannung kommt dabei aber nicht auf, denn echte Gegner sind gar nicht zugelassen. Kritische Stimmen sind im Gefängnis, im Exil oder tot. Rückhalt bekommt Putin aber auch immer noch von der Bevölkerung, sagt Russland-Experte Gerhard Mangott.
2: Die Bevölkerung ist sicherlich kriegsmüde und hätte gerne eine Verhandlungslösung, aber steht weitgehend hinter den Verhandlungszielen, also diesen maximalen Forderungen der russischen Führung. Und was beobachtbar ist, in den letzten Wochen ist die Zahl derer, die für eine Fortsetzung des Krieges plädieren, gestiegen. Und das hängt wieder zusammen mit den Angriffen der Ukraine ins russische Hinterland auf Raffinerien, Ölverladehäfen und ähnliches.
1: Mehr als 110 Millionen Menschen sind bis Sonntag dazu aufgerufen, ein neues Parlament zu bestimmen. Proteste gibt es, wenn, dann nur im Ausland. Trotz Verurteilung muss Magna-Gründer Frank Stronach nicht ins Gefängnis. Die zuständige Richterin in Toronto schließt eine Haftstrafe für den 94-Jährigen wegen seines hohen Alters aus. Das endgültige Urteil im Prozess wegen sexueller Übergriffe soll im Dezember fallen. Die Staatsanwaltschaft hatte ursprünglich 6 Monate Haft für den Austro-Kanadier gefordert. In Irlands Hauptstadt Dublin beraten die EU-Finanzminister heute darüber, wie sie den hohen Spritpreisen entgegenwirken können. Diskutiert wird eine Übergewinnsteuer, mit der hohe Profite der Mineralölkonzerne abgeschöpft werden sollen. Deutschland, Österreich und weitere Länder unterstützen die Idee. Auch Finanzminister Matterbauer ist für Österreich heute mit dabei. Der Aztekenkodex, das Buch, das die jahrhundertealte Geschichte des Volkes erzählt, kehrt nach mehr als 180 Jahren zurück nach Mexiko, zumindest für kurze Zeit, als Leihgabe aus Frankreich. Bis Jahresende bleibt der Kodex in Mexiko statt. Anlass ist das 200-jährige Jubiläum der diplomatischen Beziehungen zwischen den beiden Ländern.
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3: Ja, der Freitag startet heute in vielen Regionen eher grau mit Nebel, Hochnebel und einigen dichten Wolken. Im Laufe des Vormittags kann sich die Sonne aber zumindest zeitweise durchsetzen. Am Nachmittag ziehen wieder mehr Wolken auf und besonders im Bergland sind einzelne Regenschauer möglich. Am Abend bleibt es dann größtenteils trocken, auch wenn die Wolken nicht ganz verschwinden. Die Temperaturen, die liegen bei 18 bis 23 Grad. Aber aktuell ist dann noch frischer, da messen wir in Fronleiten zum Beispiel 11 Grad. Beim Supermuseum im Mützzuschlag hat es ebenso 11 Grad, im Mountain sind es 9 Grad und in Köflach hat es 10 Grad. Fürs Wochenende schaut es dann freundlicher aus. Morgen kommt die Sonne immer mehr raus und auch der Sonntag, der ist sonnig bei bis zu 27 Grad.
4: Danke, Julia. 8:03, der Radio Grün-Weiß Verkehrs- und Blitzreport. Es staut in Graz in der Puntigamer Straße Richtung Liebenau. Da braucht ihr bis zu einer Viertelstunde länger. Sonst noch alles ruhig, gute Fahrt.
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4: Ja, und wenn so viel Negatives in der Welt passiert, da braucht's einfach mal was Gutes.
3: Gibt's auch gleich für euch und da schauen wir diesmal in die steirischen Klassenzimmer.
4: Julia Hofer, Marc Ehrengroßer, schönen guten Morgen.
3: Und mehr Musik, mehr Abwechslung Richtung Wochenende.
4: Jetzt mit Thorsten Einerson.

0: Guten Morgen, Steiermark. 10 nach 8.
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0: Und auch wenn der Sommer jetzt eigentlich schon vorbei ist, es wird schon für den nächsten vorgeplant. Weil, wenn es draußen wieder richtig heiß wird, dann kann so ein Tag in der Schule ziemlich anstrengend werden. Und Julia, genau deswegen werden in der Steiermark jetzt immer mehr Bundesschulen technisch aufgerüstet. Und zwar mit Anlagen, die automatisch für frische Luft sorgen.
2: Genau, ganz neu dazugekommen ist zum Beispiel das Borgdreier Schützengasse in Graz. Mhm. Dort sorgt jetzt eine mechanische B- und Entlüftungsanlage dafür, dass verbrauchte Luft abgesaugt und laufend frische Luft ins Gebäude gebracht wird. Und das macht sich gerade an heißen Tagen bemerkbar. Laut Bildungsdirektion können die Temperaturen dadurch im Sommer 5 bis 6 Grad unter der Außentemperatur liegen. Insgesamt sind bereits 15 steirische Bundesschulen mit solchen Systemen ausgestattet.
0: Ja, und bei diesen 15 Standorten soll es ja nicht bleiben. Weitere Schulen stehen da nämlich schon auf der Liste.
2: So ist es geplant, sind solche Anlagen unter anderem für Schulen in Köflach, Judenburg und Deutschlandsberg. Weiter fortgeschritten sind die Planungen auch für das Schulzentrum in Hartberg und den Schulcluster in Liezen. Und auch bei den Pflichtschulen wird investiert. Neben Kühlungssystemen setzt man dort zum Beispiel auf Beschattung von außen und kleinere Fensterflächen, damit sich die Gebäude im Sommer weniger stark aufheizen.
0: Also, da lernt sich's dann in Zukunft auch ein bisschen leichter, auch an heißen Tagen.
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0: richtig. 9.30 Uhr, der Radio Grün-Weiß Verkehrs- und Blitzreport. Bitte aufpassen auf der S6 Semmering-Schnellstraße. Da kommt euch ein Geisterfahrer entgegen. Und zwar zwischen Spital am Semmering und Sebenstein. Bitte in beide Richtungen vorsichtig fahren und nicht überholen. Ich wiederhole, Achtung, Geisterfahrer auf der S6 Semmering-Schnellstraße. Da kommt euch zwischen Spital am Semmering und Sebenstein ein Geisterfahrer entgegen. Wir geben Entwarnung, sobald der Geisterfahrer die Schnellstraße verlassen hat. Außerdem A9 Pirnautobahn Richtung Spielfeld. Der Plabuttstunnel ist wieder gesperrt. Da steht ein Pannenfahrzeug im Tunnel. Ausweichen könnt ihr da über das Grazer Stadtgebiet. Gute und sichere Fahrt.
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3: Hier ist Radio Grün-Weiß mit der Wiederholung der Geisterfahrermeldung für die S6 Semmering-Schnellstraße. Bitte aufpassen, auf der S6 kommt euch zwischen Spital am Semmering und Sebenstein ein Geisterfahrer entgegen. Bitte in beide Richtungen vorsichtig fahren und nicht überholen. Wir geben Entwarnung, sobald der Geisterfahrer die Schnellstraße verlassen hat. Und der Fredi hat sich gerade gemeldet. Bitte aufpassen auf der S6 Richtung St. Michael bei der Abfahrt Bruck. Da steht ein Pannen-LKW. Die Einsatzkräfte sind vor Ort. Gute und sichere Fahrt.

Hier ist Radio Grün-Weiß mit der Wiederholung der Geisterfahrermeldung für die S6 Semmering-Schnellstraße. Bitte aufpassen weiterhin. Auf der S6 kommt euch zwischen Spital am Semmering und dem Knoten Sebenstein ein Geisterfahrer entgegen. Bitte in beide Richtungen vorsichtig fahren und nicht überholen. Wir geben Entwarnung, sobald der Geisterfahrer die Schnellstraße verlassen hat. Und der Andi hat sich noch gemeldet. Geblitzt wird, und zwar am Autobahn Zubringer-Lietzen Richtung Lietzen im 100er. Gute und sichere Fahrt.

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0: Heute ist Freitag, der 18. September und wir starten in den Vereinigten Staaten von Amerika. 1793 ist in Washington nämlich der Grundstein für das Kapitol gelegt worden. Bis heute übrigens Sitz von Kongress und Senat. Wir bleiben im Land der unbegrenzten Möglichkeiten. Heute vor 175 Jahren, 1851, ist in New York die erste Ausgabe der New York Times erschienen. Bis heute ist sie eine der meistgelesenen und auch zitierten Zeitungen weltweit. Wir denken heute außerdem an den bedeutendsten E-Gitarristen der Rockgeschichte. Jimi Hendrix ist am 18. September 1970 in London an einer Überdosis verstorben. Sein Einfluss auf die Rockmusik ist bis heute unüberhörbar. Zum 55. Geburtstag können wir heute dem ehemaligen Radrennfahrer und Triathleten Lance Armstrong gratulieren. Außerdem feiert US-Schauspielerin und Sängerin Jada Pinkett Smith, die Ehefrau von Will Smith, Geburtstag. Sie wird heute auch 55 Jahre alt. Und 38 Jahre alt wird heute der dänische Musiker Lukas Forchhammer, besser bekannt unter dem Namen seiner Band Lukas Graham. Die Gruppe hat in den letzten Jahren einige Hits gelandet, unter anderem den, den ihr da gerade hört.
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0: 1978 ist der Song weltweit eingeschlagen. Aus dem Musical-Film-Klassiker Grease, Platz 1 in der Schweiz, in Deutschland, in Großbritannien und auch in den USA, Platz 2 bei uns in Österreich. John Travolta und Olivia Newton-John, You're the One That I Want.

0: Hier ist Radio Grün-Weiß jetzt mit guten Nachrichten. Das ist die Geisterfahrer-Entwarnung für die S6 Semmering-Schnellstraße. Der Geisterfahrer zwischen Spital am Semmering und Siebenstein hat die Schnellstraße wieder verlassen. Gute und sichere Fahrt.
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1: Im Studio Alexander Fekonja. Die Spritpreise in Österreich sind so hoch wie noch nie, Michael Schäder. Die Preise fürs Tanken gehen aber in der gesamten EU stetig nach oben. Die Union will jetzt reagieren.
2: In Dublin diskutieren die EU-Finanzminister heute, wie sie den hohen Spritpreisen entgegenwirken können. Für Österreich ist Finanzminister Markus Marzabauer mit dabei. Auf dem Tisch liegt eine Übergewinnsteuer, mit der hohe Profite der Mineralölkonzerne abgeschöpft werden sollen. Deutschland, Österreich und weitere Länder unterstützen die Idee, denn der Druck ist groß. Angetrieben vom anhaltenden Krieg im Iran kostet Diesel alleine bei uns in Österreich mittlerweile über 2,28 Euro pro Liter, ein neuer Rekordwert.
1: Ganz unumstritten ist der Vorschlag aber nicht. Kritiker halten eine Übergewinnsteuer für praktisch schwer umsetzbar, weil viele Gewinne der Konzerne im Ausland anfallen. Im Kindesmissbrauchsfall um Kabarettist Günther Pahl gibt es neue Details. Pahl ist wegen sexuellen Missbrauchs eines kleinen Mädchens angeklagt. Die Mutter und die Großmutter des Kindes sitzen wegen schwerer Erpressung in U-Haft. Ihr Anwalt spricht laut Kurier heute aber nicht von Erpressung, sondern von einer über 10 Jahre andauernden Liebesbeziehung zu dritt. Pahl soll nun umgekehrt selbst Geld von den Frauen zurückfordern. Wieder wurde in Australien eine Person von einem Hai attackiert, diesmal vor dem beliebten Sorrento Beach nördlich von Perth. Der Schwimmer wird seither vermisst, der Strand ist mittlerweile gesperrt, die Polizei sucht mit einem Hubschrauber nach dem Mann. Schon am Montag wurde ein Surfer in der Region von einem Hai angegriffen, heuer hat es in Australien bereits 4 tödliche Hai-Attacken gegeben. Die berühmte spiralförmige Architektur des New Yorker Guggenheim Museums hat schon oft an eine Murmelbahn erinnert. Jetzt ist sie tatsächlich eine geworden. Besucherinnen und Besucher können an einer Kurbel drehen und einen bunten Ball durch eine Holzbahn den Spiralgang hinunterrollen lassen. Die Bahn ist Teil einer neuen Ausstellung, die heute eröffnet.
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3: Im Süden und Osten, da scheint heute jetzt schon öfter die Sonne. Ein bisschen hartnäckiger ist der Nebel bei euch im Enztal, Mürztal und auch im Grazer Becken. Es ziehen heute generell viele Wolken durch und die Sonne, die zeigt sich höchstens zeitweise. Im Lauf des Nachmittags, da ist dann auch in der westlichen Obersteiermark oder auch im Bereich der Pack mit Regenschauern zu rechnen, am Abend dann auch weiter im Osten. Die Temperaturen heute 18 bis 23 Grad. Jetzt messen wir aktuell 15 Grad in Leibnitz und Graz, auch in Feld. Feldbach hat es 15 Grad, 15 Grad auch in Birkfeld, 13 Grad in Liezen und 12 Grad in Scheifling. Morgen am Samstag, da wird es dann zunehmend sonnig, nur über den Bergen sind kurzzeitig ein paar Regentropfen möglich. Es wird aber wieder warm bei 20 bis 26 Grad und auch am Sonntag gibt es einiges an Sonne, dichte Wolken aber nicht ganz ausgeschlossen bei bis zu 27 Grad. 3 nach 10, der Radio Grün-Weiß Verkehrs- und Blitzreport der neuen Pyrnautobahn Richtung Spielfeld. Der Blabutsch-Tunnel ist weiterhin gesperrt, da steht ein Bahnenfahrzeug im Tunnel. Ausweichen könnte da über das Grazer Stadtgebiet. Und bitte aufpassen, S6 Semmering-Schnellstraße Richtung St. Michael. Bei der Abfahrt Bruck, da steht ein Pannen-LKW. Die Einsatzkräfte sind vor Ort. Außerdem wird geblitzt am Autobahnzubringer Liezen Richtung Liezen im 100er. Gute und sichere Fahrt.
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3: Und am kommenden Montag ist wieder Kunstkino-Montag im Cineplex Leoben. Gezeigt wird da der Dokumentarfilm Die unendliche Erinnerung. Worum es da geht, das hört ihr gleich bei der Arbeit. Schönen Freitag.

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1: Heute auch neues Album rausgekommen, Flashback von Matthias Reim. Die Nummer ist auch drauf, die Sterne lügen. Schönen Freitag hier auf Radio Grün-Weiß. Und wir schauen jetzt gemeinsam ins Kino. Den Kunstkino-Montag gibt's nämlich wieder für euch am kommenden Montag, am 21. September im Cineplex Leoben. Und einmal zwei Tickets darf ich da auch gleich wieder an euch verlosen. Diesmal gibt's passend zum Welt-Alzheimer-Tag den Dokumentarfilm Die unendliche Erinnerung zu sehen. Der Film erzählt die wahre Geschichte eines chilenischen Paares, dessen Leben sich durch eine Alzheimer-Diagnose grundlegend verändert hat. Carina Mörth-Pilko von Cineplex.
2: Diese beiden charismatischen Menschen mussten sich der Herausforderung stellen, dass bei Agosto eben Alzheimer diagnostiziert wurde und seine Frau, die Paulina, die er eben Pauli immer genannt hat, die hat das dann tatsächlich gefilmt und diese Episoden wurden dann zu dem Dokumentarfilm gemacht.
1: Der daraus entstandene Dokumentarfilm ist international ausgezeichnet und sogar auch für einen Oscar nominiert worden. Im Mittelpunkt steht aber vor allem der gemeinsame Kampf des Paares gegen das Vergessen.
2: Die beiden versuchen eben gemeinsam die Erinnerung hochzuhalten, dass der Agosto nicht vergisst, wer er ist und wer seine Lebensgefährtin ist, dass er seine Kinder nicht vergisst. Man kann wirklich sehen, wie diese Liebe weiterlebt, wie sie auch kämpfen um diese Liebe. Und das ist inspirierend und auch ermutigend. Und daher würde ich den Film jedenfalls empfehlen.
1: Also eine inspirierende Geschichte über Liebe und Zusammenhalt. Und weil der Kunstkino Montag eben genau auf den Welt-Alzheimer-Tag fällt, bleibt es diesmal nicht nur beim Film, nämlich auch die Steirische Alzheimer-Hilfe wird dort vor Ort sein.
2: Die sind vorher schon im Foyer präsent und auch nach dem Film kann man noch Fragen stellen. Man kann sich dann dort vor Ort informieren, was es für Angebote gibt, auch für pflegende Angehörige oder Betroffene. Und das ist uns sehr wichtig und das unterstützen wir sehr gerne und hoffen, dass viele kommen und sich diesen sehr besonderen Film ansehen.
1: Also ein berührender Film über das Erinnern, das Vergessen und vor allem über eine Liebe, die auch in schwierigen Zeiten bleibt. Die unendliche Erinnerung seht ihr am 21. September beim Kunstkino-Montag im Cineplex Leoben. 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

0: Das ist der Freitag auf Radio Grün-Weiß bei der Arbeit. Gleich noch mit Andrea Berg und Rod Stewart vor den Nachrichten um 10:30 bei uns.
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0: Schönen Freitagvormittag, 10.30 Uhr.
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0: Im Studio Julia Hofer, und nach einem tödlichen Arbeitsunfall in Irten im Donnersbachtal sind zwei Angeklagte am Landesgericht Leoben freigesprochen worden.
2: So ist es. Vor einem Jahr ist die hochgekippte Fahrerkabine eines LKW auf einen 41-jährigen Arbeiter gestürzt. Er ist noch an der Unfallstelle gestorben. Die Staatsanwaltschaft hat dem LKW-Besitzer und einem Mechaniker grob fahrlässige Tötung vorgeworfen. Weil die Vorwürfe im Prozess nicht ausreichend bewiesen werden konnten, hat das Gericht beide Angeklagten im Zweifel freigesprochen. Trotz der jüngsten Regenfälle bleiben die Grundwasserstände in der Steiermark niedrig. Laut aktuellen Daten liegen fast alle Messstellen unter dem langjährigen Mittel, viele sogar im Niederwasserbereich. Für eine nachhaltige Erholung brauche es laut Experten mindestens einen regenreichen Herbst und einen schneereichen Winter. Bis sich Grundwasser und Quellen wieder erholen, dürfte es daher noch mehrere Monate dauern. Und seit 1996 verbindet der Eichfeldbus die Gemeinden Vonsdorf, Judenburg, Knittelfeld, Spielberg und Zeltweg und gilt damit als Pionierprojekt. In Judenburg werden heute im Zuge eines Festaktes auch die 8 besten Ideen des Wettbewerbs Mobilität 2056 ausgezeichnet. Kreative Köpfe aus der Region haben sich dabei Gedanken darüber gemacht, wie Mobilität im Eichfeld in Zukunft aussehen könnte. Verkehrsplaner und Eichfeldbus-Koordinator Markus Hauser.
3: Ja, es waren eine Fülle an Ideen. Im Zuge der Jury-Sitzungen sind dann 8 übrig geblieben. Das waren ganz einfache Sachen, unter Anführungszeichen, von dort gehört eine Haltestelle verbessert oder eine zusätzliche Haltestelle eingerichtet, bis hin zu ganz visionären Ideen, Stichwort autonomes Fahren mit dem Eichfeldbus.
2: Radio Grün-Weiß überträgt heute live ab 13 Uhr aus Judenburg und berichtet ausführlich über das Jubiläum 30 Jahre Eichfeldbus. Und damit schauen wir auch schon zu dir, Marc, mit dem Wetter.
0: Ja, der Nebel ist noch ein bisschen hartnäckiger im Ennstal, Mürztal oder auch im Grazer Becken. Generell heute einige Wolken unterwegs, die Sonne, die zeigt sich aber zwischendurch trotzdem. Im Laufe des Nachmittags, da ist in der westlichen Obersteiermark oder auch im Bereich der Pack mit Regenschauern zu rechnen. Am Abend zieht das Ganze dann auch weiter in den Osten. Die Temperaturen heute 18 bis 23 Grad. Kurzer Blick aufs Wochenende, morgen am Samstag wird es zunehmend sonnig bei bis zu 26 Grad und auch am Sonntag gibt es einiges an Sonne bei bis zu 27 Grad sogar. 2 Minuten nach 11:30 der Radio Grün-Weiß Verkehrs- und Blitzreport mit guten Nachrichten von der A9 Pyrnautobahn Richtung Spielfeld. Der Blabutsch-Tunnel ist wieder offen. Zwischenzeitlich waren auch die Gradkorn-Tunnel gesperrt. Da gibt's einiges an Rückstau, plant da mindestens 20 Minuten länger ein. Sollte euch was auffallen, 038 42 43 3x die 0. Gute Fahrt.
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0: Freitag auf Radio Grün-Weiß. Stevie Wonder. Schön, dass ihr mit dabei seid. Jetzt geht's um eure Freizeit.
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0: Ab heute startet in der Stadthalle Kapfenberg der 11. Gösser Cup. Bis Sonntag treffen da die KSV Kängurus, EHC Kundl, die Gmunden Sharks und der FC Warschasch Budapest aufeinander. Los geht's heute um 17 Uhr. Der Eintritt ist gegen eine freiwillige Spende. Alle Spielzeiten findet ihr auch online unter ksv-eishockey.at. Morgen ab 10 Uhr findet auf der Kaiserau in Admont das Kids Race statt. Vom Laufrad bis zu U15 können alle Kinder mitmachen, egal ob mit Rennerfahrung oder zum allerersten Mal. Im Mittelpunkt steht vor allem die Freude am Radfahren. Ebenfalls morgen ab 10 Uhr, da wird die Leobner Innenstadt beim LE Lauf-Event sportlich. Auf dem Programm stehen Kinderläufe, Nordic Walking, der 66-Minuten-Lauf von Leoben und ein Staffelbewerb. Dazu gibt es Siegerehrungen, Verlosungen sowie eine Pommes- und Pasta-Party. Morgen ab 13 Uhr lädt die Freiwillige Feuerwehr Fresnitz bei Krieglach zum traditionellen Fetzenmarkt beim Rüsthaus ein. Er zählt zu den ältesten und größten Fetzenmärkten der Region. Infos gibt's online unter krieglach.at. Und morgen ab 16 Uhr trifft im Murinselstadion Bruck an der Mur Fußball auf Oktoberfeststimmung. Beim Superspieltag des SC Stadtwerke Bruck geht's um 16 Uhr gegen den FC Schladming. Um 19 Uhr spielt dann die zweite Mannschaft gegen den SV Stanz. Dazu gibt's Weißwurst, Bratwürstel und kühles Bier. Und weil so viel los ist, gibt's in 6 Minuten Teil 2.
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0: Schönen Freitagvormittag.
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0: Morgen um 19 Uhr, da feiert der Dizzy Comedy Club mit Dennis Zinner im Staatskino Bruck an der Mur-Premiere. Vier Comedians mit unterschiedlichen Stilen sorgen damit Stand-up, Kabarett und spontane Improvisation für einen abwechslungsreichen Abend. Karten gibt's da im Vorverkauf bei Ö-Ticket. Morgen um 19.23 Uhr gibt es im Volkshaus von Leiten das Theaterkabarett Therapie Deluxe Anfängerlevel. Andreas Ortner und Markus Perner verbinden dabei tiefgründige Themen mit jeder Menge Humor. Morgen und am Sonntag, da präsentiert sich die Erlebnisregion Schladming-Dachstein beim Aufsteirern, und zwar am Freiheitsplatz in Graz. Euch erwarten regionale Schmankerl und Produkte, Urlaubstipps und Musik. Am Sonntag ist außerdem eine Plattlergruppe mit dabei. Infos gibt's online unter schladming-dachstein.at. Am Sonntag lädt die Sabbati-Hütte in Obdach zum Herbstfrühshoppen. In uriger Atmosphäre gibt's steirische Live-Musik und ein herbstliches Menü mit Zirbenrahmsuppe, Rehrücken und Kaiserschmarrn. Infos gibt's online unter murtal.at. Am Sonntag von 11 bis 13 Uhr ist Radio Grün-Weiß beim Jubiläumsfest am Flugplatz Kapfenberg live dabei. Peter Rieser sorgt da beim Live-Frühshoppen für Stimmung. Musikalisch mit dabei sind unter anderem die Hafendorfer, Storriegler und die Sauzechen-Musi. Und am Montag um 19 Uhr lädt das Cineplex Leoben wieder zum Kunstkino-Montag. Gezeigt wird diesmal der Film Die unendliche Erinnerung. Weitere Infos gibt's online unter cineplex.at. Und wie immer, egal was ihr unternehmt, wir wünschen euch ganz, ganz viel Spaß dabei.
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1: Im Studio Hannes Harp. Österreich hat nach über 5 Jahren wieder ein Klimagesetz. Die Regierung hat heute den Entwurf in Begutachtung geschickt. Ziel ist, dass Österreich bis 2040 klimaneutral wird. Das Gesetz baut auf 3 Säulen auf, erklärt heute Umweltminister Norbert Totschnig. Die erneuerbaren Energien sollen ausgebaut werden und durch bessere Kühlung und Wasserversorgung soll sich Österreich an den Klimawandel anpassen, sowie
2: als 3. Säule verankern wir im Klimagesetz die Kreislaufwirtschaft. Sie ist ein wichtiger Teil unserer Wirtschaft, reduziert den Ressourcenverbrauch, führt zu weniger Abfall und macht uns von Rohstoffen, Importen weniger abhängig. Und dadurch werden natürlich auch die Treibhausgasemissionen verringert.
1: Zusätzlich sollen die Landwirte mit 240 Millionen Euro entlastet werden, indem ihnen ab Jänner 2027 2/3 ihres monatlichen Sozialversicherungsbeitrags erlassen werden. Der Dieselpreis in Österreich geht stetig nach oben. Mittlerweile ist er auf fast 2,30 Euro pro Liter gestiegen. Ein neues Rekordhoch. Grund sind die anhaltenden Spannungen am Persischen Golf. Heute treffen sich auch die EU-Minister in Dublin. Dort wird unter anderem über eine europaweite Übergewinnsteuer für Mineralölkonzerne diskutiert. Auch Finanzminister Marterbauer ist dabei und unterstützt die Idee. Um italienische Schiffe im Roten Meer zu schützen, will Italien nun selbst die Marine schicken. Man will nicht auf eine gemeinsame Entscheidung der EU warten, sagt der italienische Verteidigungsminister Crosetto. Grund ist die Houthi-Miliz, die mit einer Blitzoffensive die wichtige Meerenge von Mab al-Mandab unter ihre Kontrolle gebracht hat und damit die Schifffahrt zwischen Europa und Asien jederzeit stören kann. Die Suche nach dem Wort des Jahres 2026 hat begonnen. Bis 1. November sucht die Gesellschaft für österreichisches Deutsch wieder Vorschläge. Die können online eingereicht werden. Gesucht wird ein Nachfolger für Elch Emil. Außerdem Kandidaten für das Unwort, das Jugendwort, den Spruch oder Unspruch des Jahres. Abgestimmt wird dann im November. Das Ergebnis gibt's im Dezember.
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3: Immer wieder ziehen heute Wolken durch, die Sonne, die zeigt sich aber in den meisten Regionen trotzdem einmal zwischendurch. Die Wahrscheinlichkeit für Regenschauer, die steigt dann am Nachmittag besonders über den Bergen der westlichen Obersteiermark und im Bereich der Triebener Tauern. Nach Osten und Süden, da bleibt es heute am Nachmittag trocken, die Höchstwerte 18 bis 24 Grad. 19 Grad messen wir aktuell in Bad Radkersburg oder auch in Gleisdorf, 16 Grad noch bei euch in Bruck und 14 Grad in Judenburg. Im Großteil des Landes geht der heutige Freitag dann auch bewölkt zu Ende. Und es kann in einigen Regionen auch noch regnen, vor allem in der Ober- und Weststeiermark. Im Laufe der Nacht klingt der Regen dann überall ab. Morgen am Samstag, da wird es zunehmend sonnig. Es wird warm bei 20 bis 26 Grad und auch am Sonntag gibt es einiges an Sonne wieder. Dichte Wolken aber nicht ganz ausgeschlossen bei bis zu 27 Grad.
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3: Um 11:03, da ist aktuell alles ruhig. Von Polizei und Asfinag gibt es keine Infos, von euch auch nicht. Sollte sich das ändern? 038 42 43 dreimal die 0. Gute Fahrt.
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3: Salzburg gewinnt gestern in der Europa League gegen Levski Sofia. Christian Ilzer verliert mit seinen Hoffenheimern in Griechenland. In der österreichischen Bundesliga, da geht's in die 7. Runde. Da gibt's übrigens auch Neuerungen rund um den VAR. Und die neue Eishockeysaison, die startet auch. Das und mehr im Sport bei uns auf Radio Grün-Weiß. Jetzt einmal mehr Musik, mehr Abwechslung mit Paul McCartney, Caro Fuchs gemeinsam mit Labras Banda. Da muss man nicht viel sagen.

0: Richtung Wochenende gibt's ganz viel lässige Musik für euch. Gleich auch mit Opus und Andreas Gabalier hier auf Radio Grün-Weiß. Jetzt aber zu Marcel Fischer.
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2: Nach dem Punkt von Sturm Graz gegen Stade Rennes startet Red Bull Salzburg mit einem Auswärtssieg in die Europa-League-Phase. Die Bullen setzen sich beim bulgarischen Meister Levski Sofia mit 1:0 durch. Torschütze ist wieder mal Haris Tabakovic. Die TSG Hoffenheim von Christian Ilzer legt hingegen einen Fehlstart hin. Die Hoffenheimer verlieren beim griechischen Cup-Sieger Ufi Kreta überraschend mit 0:2. Christian Ilzer im Sky Sport Interview.
3: Ja, insgesamt damit mit Meisterschaft. Wir sehen halt auch, wenn wir 60 plus Ballbesitz haben, und das war bis auf Stuttgart immer der Fall, gelingt es uns dann nicht, das auch in klaren Torschancen umzumünzen. Da braucht es noch mehr Tempo, noch mehr Überraschungsmomente. Am Ende war es dann zu wenig und da sind wir enttäuscht. Und es war kein guter Start in die Europa League.
2: Ebenfalls einen erfolglosen Europacup-Abend erleben Österreichs Torhüter. Nicolas Polster kassiert im Kasten von Jemigen bei Juve 5 Treffer. Florian Wiegele verliert mit Viktoria Pilsen gegen Union Saint-Gilloise mit 0:3. Die 7. Runde der österreichischen Fußball-Bundesliga beginnt heute Abend um 19.30 Uhr mit Rapid gegen WSG Tirol. Der GAK empfängt morgen Abend Austria Wien und am Sonntag hat Hartberg den LASK zu Gast und Sturm muss nach Salzburg. Die Bundesliga setzt bei Rapid WSG, GAK Austria und Salzburg Sturm jetzt auch den nächsten Schritt rund um den Video Assistant Referee. Um VAR-Eingriffe für die Fans in den Stadien besser nachvollziehbar zu machen, werden Entscheidungen ab jetzt vom Schiedsrichter per Headset via Stadionlautsprecher begründet. Zudem werden die VAR-Bilder auf der Video-Wall zu sehen sein. Und heute Abend beginnt die neue Eishockeysaison. Die Graz 99ers starten ihre Mission Titelverteidigung um 19.45 Uhr in Pustertal. Morgen Samstag geht's dann gleich weiter in Vorarlberg bei den Pioneers. Und das erste Heimspiel der 99ers steigt am Mittwoch zu Hause gegen Bozen.
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0: hat gerade gesungen, der Almarer, das gehört gefeiert. Wir feiern heute ein besonderes Jubiläum. Der Grund, warum wir heute in Judenburg sind, ein tolles Jubiläum. 30 Jahre Eichfeldbus. Die Geschichte der letzten 30 Jahre rollen wir auf. Und das Thema Umweltschutz, Umweltbewusstsein ist jetzt mein nächstes Thema. Zwei, die dafür in der Stadtgemeinde Judenburg zuständig sind, sind jetzt bei mir, bei Radio Kronweiß, nämlich zum einen die Eva Volker. Einen schönen Nachmittag, servus.
1: Ja, hallo, schönen Nachmittag.
0: Und der Helfried Kreiter, servus.
2: Ja, schönen Tag, guten Tag.
0: Helfried, vor genau 30 Jahren ist der Eichfeldbus losgefahren und ihr habt zusätzlich auch noch Grund zur Freude, denn ja, das Umweltreferat feiert heuer auch noch Jubiläum, nämlich 40 Jahre.
2: Ja, das ist richtig. Also bereits 1986 haben wir das Umweltreferat gegründet. Ich bin 2 Jahre später dazugekommen, also 1988, bin auch schon sehr lange dabei und habe das miterlebt mit der Gründung des Eichfeldbusses. Und es war eine sehr gute Sache.
0: Ja. Vor 40 Jahren, als dieses Referat gegründet wurde, gab es eigentlich ganz andere Themen. Zum Beispiel war damals, und das ist nach wie vor aktuell, Tschernobyl ein großes Thema, ist gerade passiert damals im April 1986, saurer Regen, Waldsterben, was war noch alles damals Thema?
2: Ja, die Umweltschutzbewegung ist dort stark geworden in diesen Jahren und die Politik hat da festgestellt, dass es so nicht weitergehen kann, die Mühlberge sind uns über den Kopf gewachsen, man hat gewusst, man muss was tun und dann hat man eben versucht mit Umweltberatern, das bin ich damals so ausgebildet worden, auch, versucht die Bürger zu informieren und ihnen zu lernen, wie man richtig Müll trennt und so weiter. Und wie gesagt, das Waldsterben war ein Thema, der saure Regen. Aber das sind alles Bereiche, die man mittlerweile eigentlich Gott sei Dank in den Griff bekommen hat. Aber die Themen haben sich dann im Laufe der Jahre immer wieder verändert.
0: Die Mülltrennung, interessanterweise, war eben vor 40 Jahren in ganz Österreich, muss man sagen, kein Thema.
2: Nein, es hat es überhaupt nicht gegeben. Ich kann mich erinnern, wie ich ein Kind war, es ist der Müll bei der Murböschung und überall ist der Müll herumgelegen und der Müll ist kunterbunt gesammelt worden und auf eine Restmülldeponie gebracht worden, aber da war es halt alles zusammen, also nicht getrennt.
0: Was waren die inhaltlichen Schwerpunkte speziell in den letzten Jahren? Was hat sich da verändert?
2: In den letzten Jahren, also die Energiepolitik war eine wichtige Sache, also Energiesparen war angesagt oder auch der Klimaschutz, wie auch heute, also ist sehr populär und es ist auch sehr schwierig, in diesem Bereich etwas zu machen, weil Klimaschutz heißt auch natürlich für jeden Einzelnen etwas beizutragen. Also man kann nicht warten, dass ein anderer was tut. Man muss selber sich bei der Nase nehmen und etwas machen. Nur so können wir das Ganze in den Griff bekommen.
0: Was bedeutet dir persönlich und auch aus deiner Aufgabe heraus der Eichfeldbus?
2: Eichfeldbus ist super. Also es gibt kaum eine Region, die so gut mit dem öffentlichen Verkehr aufgeschlossen ist. Und da sind wir sehr stolz darauf. Wir haben einen 15-Minuten-Takt, das gibt es sonst nur in Großstädten und da sind wir wirklich sehr stolz.
0: Und wir sind stolz, dass du heute bei uns in der Sendung bist. Ganz herzlichen Dank und wir feiern heute gemeinsam mit dir und auch mit deiner Kollegin, nämlich mit der Eva. Und wir schauen jetzt gleich nach diesem kleinen Exkurs in die Vergangenheit ein bisschen in die Zukunft. Mit welchen Themenstellungen oder Projekten wird es weitergehen in Judenburg?
1: Genau, also passend kann man sagen, nach 40 Jahren Umweltschutz und Klimaschutz wurde heuer eben ein Klimaneutralitätsfahrplan beschlossen, der uns ins Jahr 2040 führen wird, zur Klimaneutralität für Judenburg. Und da geht es jetzt darum, sehr viel die alten Projekte weiterzuführen. Also das geht um Fernwärmeausbau, es geht um Steigerung der Energieeffizienz bei den Gebäuden, aber Ausbau der Grünräume. Und gleichzeitig kommen wir jetzt eben eigentlich früher als erwartet. Uns hat der Klimaschutz, also der Klimawandel, der Klimawandel jetzt eigentlich überrollt und wir müssen auch schauen, dass wir uns an den Klimawandel, an die gestiegenen Temperaturen, an die stärkeren Regenfälle anpassen und unsere Städte und Gebäude und auch alles den öffentlichen Raum fit machen dafür. Und das wird uns sehr beschäftigen halt in den nächsten Jahren bis 2040. Gleichzeitig geht es darum, die erneuerbare Energieversorgung auszubauen. In Judenburg wird gerade das Murkraftwerk ausgebaut. Auch der öffentliche Verkehr soll weiterhin verbessert werden. Also es geht um sehr viel und wir möchten die ganze Stadt mitnehmen und da gibt es eben auch Kooperationen eben mit GEMA Klima, wo wir, glaube ich, noch was hören werden. Also es ist auch die Bevölkerung, die Betriebe, es sollen alle sind beteiligt und auch eingeladen, zum Klimaschutz beizutragen.
0: Und zum Klimaschutz beitragen tut definitiv dann natürlich auch der öffentliche Verkehr. Vielen Dank, liebe Eva, dass du heute bei uns gewesen bist und wir machen jetzt wieder richtig coole Musik.

0: Richtig coole Schlagermusik hier an diesem frühen Freitagnachmittag live aus Judenburg. Wir sind direkt am Hauptplatz und feiern natürlich mit Radio Kornweis live zu Gast. Gerne mit. Ein besonderes Jubiläum, 30 Jahre Eichfeldbus. Und alle beteiligten Gemeinden haben vor 30 Jahren schon erkannt, was das für ein tolles Projekt werden wird. Ohne es natürlich in dem Fall zu wissen, aber auch Spielberg war von Anfang an mit dabei. Neben mir steht der Finanzreferent Florian Gruber. Lieber Florian, herzlich willkommen bei Radio Kornweis.
1: Vielen Dank für die Einladung, Mario. Freut mich sehr, da zu sein.
0: 30 Jahre Eichfeldbus und eben die Stadt Spielberg war am Beginn schon dabei.
1: Ja, wir durften schon von Beginn an mit vier wunderbaren Partnergemeinden dabei sein, was uns sehr freut. Unserer Stadtgemeinde war es immer wichtig, Menschen zu verbinden und mit dem Eichfeld-Partner haben wir einen wunderbaren Partner gefunden für die ganze Sache.
0: Unser Eichfeldbus hat sich da wirklich so perfekt entwickelt und auch weiterentwickelt, auch und ganz speziell bei einem Thema, das dir ein Herzensanliegen ist, nämlich die Inklusion.
1: Ja, ganz richtig. Also ich darf in meinem Hauptjob Menschen mit Behinderung begleiten und im Rahmen einer Ausbildung für Menschen mit Behinderung bieten wir eine Schulung an zum Mobilitätstrainer. Das heißt, Menschen mit Behinderung schulen andere Menschen, damit sie mit öffentlichen Verkehrsmitteln fahren können. Und deswegen ist der Eichfeldbus auch für uns ein großartiger Partner in der Region, um das zu üben.
0: Und dieser Bus ist eben auch ein wirklich tolles, ein gelebtes Beispiel für Inklusion.
1: Ja, absolut. Also man sieht einfach die hilfsbereiten Fahrerinnen und Fahrer, diese wunderbaren Rampen, sage ich mal, was man außerklappen kann. Sie sind stets bereit, da zu helfen und zu interagieren. Und da möchte ich einfach Danke sagen an jeden Einzelnen, der da Menschen mit Behinderungen wirklich unterstützt. Und das funktioniert super.
0: Und wir sagen es ganz laut raus, wer heute mitfeiern möchte, kann das machen bei uns und mit uns in Judenburg. Und du bekommst jetzt auch als Gast unserer Sendung einen Musikwunsch erfüllt. Was darf es denn sein?
1: Ja, vielen Dank. Ich hätte dann gern von Reinhard Fendrich, I'm from Austria.
0: Florian, machen wir gern und dir noch einen schönen Nachmittag.
1: Danke, ebenfalls, Mario. Danke.

0: Mehr Musik, mehr Abwechslung direkt hier auf Radio Konweis. Wir feiern gerne mit, wo gefeiert wird, im Steirerland. Und Hannes Brannis ist jetzt mein nächster Gesprächspartner hier in Judenburg. Und zwar ganz konkret von der Verkehrsleitung Steinach der österreichischen Postbus AG. Lieber Hannes, welcome to the show.
1: Ja, herzlich willkommen, lieber Mario. Freut mich, dass ich da sein darf.
0: Hannes, ihr seid seitens der österreichischen Postbus AG ja die Betreiberin des Eichfeldbus.
1: Ja, genau. Also wir schon seit seit den 30 Jahren, wo es jetzt der Eichfeldbus heuer das Jubiläum feiern darf, betreibt der Postbus vorher zum überwiegenden Teil und jetzt seit 2022 zu vollem Umfang den Eichfeldbus mit 12 Bussen, 12 Niederflurbussen mit moderner Ausstattung, rund 1,2 Millionen Kilometer, was wir da fahren dürfen.
0: Also die Zahlen, die sind schon wirklich, Hannes, beeindruckend. Wir haben heute einige schon gehört. Und wo ich jetzt noch einmal nachfragen möchte, auch die weiblichen Postbuslenkerinnen, die werden immer häufiger, immer stärker jetzt auch im Einsatz.
1: Ja, also von den, wie wir heute schon einmal gehört haben, von den 65 Mitarbeitern, die was wir hier im Bereich Knittelfeld-Judenburg bei uns beschäftigt haben, sind inzwischen 11 Damen und mit doch inzwischen stark steigender Anzahl. Also, und das freut insbesondere mich als verantwortlicher Verkehrsleiter sehr, dass wir da immer mehr Damen jetzt doch einen sehr attraktiven Beruf bilden können, der was insbesondere auch den Frauen ein vollkommen gleiches Gehalt wie den Männern bietet. Und ich glaube, das ist sehr was Attraktives.
0: Und ich glaube, alle, die sich interessieren, die können sich auch regelmäßig bewerben.
1: Genau, also wir haben regelmäßig unsere Stellen online. Es ist ja gerade bei uns auch so, bei unserem Unternehmen, dass wir jetzt in einer Phase sind, wo sehr viele Mitarbeiter in das Pensionsalter kommen. Und wir haben laufend Stellen im Ding, sind aber sehr froh, dass wir auch immer wieder Nachwuchs bekommen und derzeit auch das Personal sehr gut haben. Aber Stellen sind immer wieder frei und insbesondere für weibliche Damen sehr, sehr attraktiver Job.
0: Du, heute ist ja sozusagen dieser öffentliche Festakt nach unserer Radiosendung noch dran, aber du bist jetzt bei mir im Radio live zu hören und gibt es vielleicht einen besonderen Dank, den du jetzt auch ganz laut in die Welt hinaustragen möchtest, wo du sagst, ja, diesen Dank möchte ich jetzt einfach wirklich auch verbreiten.
1: Natürlich, als Verkehrsleiter gilt der erste Dank einmal den Fahrerinnen und Fahrern, die was diese 12 Linien tagtäglich von 4 in der Früh bis fast Mitternacht betreiben. Es ist ja doch eine Herausforderung, es ist kein Job 8.15, sondern ein wirklich herausfordernder Job und der wird sehr, sehr, sehr gut gemacht und dafür ein wirklicher Dank. Dank aber auch den 5 Gemeinden und dem Verkehrsverbund, insbesondere Markus Hauser, der was uns hier es ermöglicht, dass wir in diesem Umfang da fahren können und natürlich auch damit den Job für so viele Mitarbeiter sicherstellen können.
0: Also ein Jubiläum, das heute groß gefeiert wird. Hannes Brannis, vielen Dank für den Besuch heute bei uns und natürlich bekommst du jetzt auch einen Musikwunsch erfüllt. Noch dazu einen ganz besonders steirischen für einen Salzburger wie dich.
1: Genau. Ich darf die Steiermark in der Steiermark arbeiten als Salzburger und es freut mich sehr, dass wenn ihr mir vielleicht die Caro Fuchs mit ihrem neuen Song Tetretete spielen würdet.
0: Den haben wir da. Lieber Hannes, vielen herzlichen Dank und dir noch einen schönen Nachmittag.
1: Danke.

0: Ja, das war sie, Caro Fuchs. Und wir werden nach 14 Uhr noch euch ganz viel Information liefern zu 30 Jahren Eichfeldbus. Der Verkehrsplaner Markus Hauser wieder bei mir. Was wird es denn thematisch alles dann nach zwei bei uns geben?
1: Anlässlich 30 Jahre Eichfeldbus haben wir gedacht, man darf nicht nur zurückschauen, was war vor 30 Jahren. Wir haben gedacht, wir schauen auch noch vor, was wird in 30 Jahren passieren, wie wird die Mobilität im Eichfeld 2056 ausschauen. Dazu haben wir einen Ideenwettbewerb gestartet und da möchten wir nach den Nachrichten ein bisschen was erzählen dazu.
0: Also das alles und vieles mehr nach 14 Uhr direkt live aus Judenburg. Bis gleich.
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1: Im Studio Hannes Haab. Hasserfüllte Videos, Postings und feindselige Kommentare im Internet gibt es immer öfter. Die Statistik Austria zeigt, Hass im Netz nimmt zu. Fast 4 von 10 geben an, dass sie in den letzten 3 Monaten auf Hass im Netz gestoßen sind. Weltweite Krisen und Kriege verstärken diese Entwicklung, sagt Daniela Grabowatz von der Antidiskriminierungsstelle Steiermark.
2: Aus unserer Erfahrung sind gerade bei den Posts und bei den Videos, die sehr gut aufgemacht sind, Profis am Werk, also im Sinne von extremistische Gruppierungen dahinter, genau diese Krisen zu befeuern und dementsprechend diese Emotionen abzuholen.
1: Besonders oft kommt es zu Hass wegen politischen Ansichten, Religion oder ethnischer Zugehörigkeit, so die Statistik Austria. Seit 10 Jahren gilt für Jugendliche in Österreich eine Ausbildungspflicht bis zum 18. Geburtstag. Wer die Schulpflicht hinter sich hat, muss danach weiter zur Schule gehen oder eine Lehre machen. Hält sich jemand nicht daran, meldet sich das Sozialministerium und hilft mit Beratung oder Lehrstellensuche weiter. Das hat bisher 36.000 Jugendliche unterstützt, bei fast 9 von 10 auch erfolgreich. Neu ist heuer, bei drohendem Schulabbruch gibt's verpflichtende Gespräche mit jugendlichen Eltern und einer Vertrauenslehrperson. Der Iran hat nach eigenen Angaben einen Öltanker in der Straße von Hormuz angegriffen. Dass der Iran-Krieg immer noch andauert und die Ölpreise weiter steigen, das beschäftigt auch die Menschen in Europa. Sie erwarten, dass dadurch auch die Teuerung in Europa weiter steigen wird. Die Menschen gehen von einer Inflationsrate von 3% aus, zeigt eine Umfrage der Europäischen Zentralbank. Die EZB hat wegen der steigenden Teuerung zuletzt auch die Leitzinsen auf 2,5% erhöht. Der Reisesommer ist vorbei und der ÖMTC hat sich da genauer angeschaut, wie der Sommer auf den Autobahnen so gelaufen ist. Und da zeigt sich ein Trend, der schon im Vorjahr begonnen hat. Die Österreicherinnen und Österreicher nutzen immer häufiger auch Wochentage, um in den Urlaub zu fahren. Dementsprechend weniger war dann auch an einigen Reisewochenenden los.
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3: Zum Nachmittag heißt es, Sonnenbrille auf, dann wieder ab. Sonne und Wolken wechseln nämlich einander ab. Vor allem in der westlichen Obersteiermark, da sind einzelne Regenschauer auch möglich. Im Osten und Süden der Steiermark bleibt es hingegen trocken. Die Höchstwerte heute Nachmittag 18 bis 24 Grad. In Neumarkt gibt es momentan 16 Grad, 19 Grad. In Leoben beim Schwammerlturm und 21 Grad in Graz am Jakominiplatz. In der Nacht klingt der Regen dann im Westen der Obersteiermark ab. Örtlich bildet sich aber dann Nebel oder Hochnebel. Die Temperaturen der kommenden Nacht bewegen sich zwischen 8 und 14 Grad.
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3: 14 Uhr und 3 Minuten A2 Südautobahn und zwar in Richtung Klagenfurt. Stau beim Baustellenbereich Friedberg-Bingau. Zeitverlust für euch etwa 10 Minuten. In Graz gibt es Stau wegen Verkehrsüberlastung in der Bundekammerstraße, der Münzgrabenstraße und in der Flughafenstraße. Dauer der Verzögerung zumindest einmal eine Viertelstunde. Und geblitzt wird auf der B65 der Gleisdorfer Straße in Wilfersdorf in beiden Richtungen. Dankeschön. Schön, Mario, für die Information. 038 42 43 dreimal die 0 für eure Meldungen. Ich danke euch und wünsche gute Fahrt.
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4: Und heute heißt das hier auf Radio Grün-Weiß einsteigen, anschnallen, zurückblicken und gemeinsam feiern 30 Jahre Eichfeldbus. Seit 30 Jahren ist der Eichfeldbus unterwegs und verbindet eben Menschen, Orte und das gesamte Eichfeld. Und es hat jetzt auch einen Ideenwettbewerb gegeben und da werden heute im Laufe des Nachmittags auch einige tolle Projekte noch ausgezeichnet. Eine Dame wird gleich bei mir sein, die auch eine ganz besondere, nämlich eine besonders innovative Idee eingereicht hat. Mari Freis wünscht euch einen angenehmen und vor allem auch informativen Nachmittag aus Judenburg. Hallo.

0: Ganz besonders viel Heimatgefühl gibt es heute hier direkt vom Hauptplatz in Judenburg. Mario Freis meldet sich für euch von einer ganz besonderen Jubiläumsveranstaltung. Wir feiern gerne mit 30 Jahre Eichfeldbus. Das muss nämlich auch lautstark und ganz kräftig im Radio gefeiert werden. Der Bürgermeister aus Vonsdorf, Volkert Kinzel, ist auch da. Willkommen und schön, dass du mit uns gemeinsam heute feierst.
1: Ja, schönen Nachmittag, danke für die Einladung.
0: Und du hast gesagt, ihr wart damals schon dabei und seid weiterhin mit dabei und baut sogar noch aus.
1: Ja, also wir waren von der ersten Stunde weg dabei, 5 Gemeinden, 30 Jahre. Und es ist auch irgendwo der Anspruch, dass es weitergeht. Also wir werden in Vonsdorf jetzt 2 neue Haltestellen einrichten, die am Hauptplatz kräftig ausbauen und bei unserem Billa und bei unserer Apotheke auch eine Haltestelle, insbesondere für die ältere Bevölkerung, einrichten.
0: Und warum ist es auch einmal so wichtig, lautstark nach außen zu tragen, eben das Benutzen der öffentlichen Verkehrsmittel, auch im Sinne des Klimaschutzes, aber auch natürlich, weil es auch sehr, sehr komfortabel ist und weil es einfach die Orte hier in der Region verbindet. Also es gibt ja mehrere unterschiedliche Aspekte zu diesem einen Thema 30 Jahre Eichfeldbus.
1: Ja, also Vonsdorf besteht zum Beispiel aus 7 Katastralgemeinden. Wir sind ein sehr ländliches Gebiet und wie du richtig gesagt hast, die Mobilität wird einfach immer wichtiger. Der öffentliche Verkehr wird immer wichtiger und es ist auch ein Generationenthema. Von den Schulbussen, also von unseren kleinsten Kindern, Jugendlichen, aber auch bis zu der älteren Bevölkerung, wollen wir einfach ein Angebot bieten. Und es hat sich bewährt, einfach mit unseren Partnergemeinden, mit unseren 4 anderen Gemeinden, diese Zusammenarbeit, die monatlichen Austausche, ein Schurfix auch permanent, wo alle Anliegen immer besprochen werden, auch sozusagen das Feedback aus der Bevölkerung da Resonanz findet und wir auf ganz viel in diesen Gremien dann auch eingehen können und modernisieren können und weiterentwickeln können.
0: Und Volkert, man darf dieses Projekt wirklich als absolutes steirisches Pionierprojekt bezeichnen, weil es damals ja wirklich etwas Besonderes war, dass sich eben mehrere Gemeinden da zusammengetan haben, um einen Bus und eine Buslinie zu installieren.
1: Ja, ich würde es so zusammenfassen, es war damals wirklich ein Vorzeigeprojekt. Es ist aber auch heute, 30 Jahre später, ein wirkliches Zukunftsprojekt. Und dieser Ideenwettbewerb, der auch umgesetzt wurde, da gehe ich wirklich zuversichtlich in die nächsten 30 Jahre.
0: Weil nämlich da wird auch noch Thema sein bei uns, weil da wirklich auch tolle Ideen dann eingebracht worden sind.
1: Ja, auf alle Fälle. Ich habe ja Teil sein dürfen dieser Jury. Es waren wirklich ganz spannende Ideen. In der Bewertung für mich persönlich dann ganz schwierig, aus diesen vielen tollen Ideen auch auszuwählen. Und so viel darf ich verraten, es sind wirklich die Besten geworden.
0: Dann freue ich mich sehr, dass du heute mit uns gemeinsam feierst und wir dürfen dir auch ganz klar im Radio auch einen Musikwunsch erfüllen.
1: Ja, Kompliment an Eichfeldbus und mein Musikwunsch ist Kompliment von der Melissa Naschenmeng.
0: Sehr gern, danke.

0: Vor genau 30 Jahren haben 5 Gemeinden ihre Kräfte gebündelt und haben den Eichfeldbus ins Leben gerufen. Vonsdorf, Judenburg, Knittelfeld, Spielberg und Zeltweg. Also ein wahres Pionierprojekt ist da entstanden. 30 Jahre werden da gefeiert. Und im Zuge auch dieser Feierlichkeiten hat es einen Ideenwettbewerb gegeben. Und da werden heute im Laufe des Nachmittags noch einige zukunftsträchtige Projekte ausgezeichnet. Und eine, die heute noch ausgezeichnet werden wird, ist die Michelle Schmidt. Du kommst ursprünglich aus Deutschland, wohnst aber schon einige Zeit jetzt in Zeltweg.
1: Genau, also Zeltweg wohne ich jetzt seit ein halbes Jahr, komme aber aus Deutschland und bin 2019 nach Österreich gekommen, ja.
0: Michelle, warum hast du gesagt, ich hätte da eine Idee, ich hätte da einen Vorschlag, wie der öffentliche Verkehr vielleicht in Zukunft noch attraktiver sein könnte? Was hast du genau beigetragen? Wie schaut dein Projekt aus und wie heißt es?
1: Genau, mein Projekt heißt Neu vernetzt. Ich fahre jeden Tag wirklich mit dem Bus, ich bin darauf angewiesen, wegen meinen Kindern und alles. Und ich habe auf meinem Handy allein eine App, um ein Ticket zu kaufen, eine App, um die Abfahrtszeiten zu schauen und so weiter. Und meine Idee war einfach, alles ein bisschen besser zu vernetzen und auch Carsharing etc. einfach dazu, sodass man eine App einfach entwickelt, wo man alles haben kann. Man kann Tickets kaufen, man kann die Abfahrtszeiten sehen, man kann sich vielleicht ein Carsharing gleich buchen. Und auch, dass die Abfahrtszeiten von Bus und Bahn besser miteinander einfach verknüpft werden. Ja, und das auch alles ein bisschen attraktiver zu machen für die Leute. Zum Beispiel, jeder sammelt gern Payback-Punkte oder bei McDonald's sammelt man Punkte. Und dass man vielleicht auch in der App für eine Fahrt Punkte bekommt und das dann bei regionalen Händlern eben einlösen kann gegen Belohnungen.
0: Und Stichwort Belohnung, du wirst für diese Idee heute noch belohnt werden, dann nach unserer Sendung beim Festakt. Also schön, dass du, obwohl du eigentlich jetzt relativ kurz erst in der Steiermark bist, schon so eine innovative Idee in die Region gebracht hast.
1: Definitiv. Ich meine, wie gesagt, ich bin darauf angewiesen. Ich habe keinen Führerschein. Ich fahre wirklich jeden Tag mit diesem Bus zwischen Zeltweg und Knittelfeld. Und ja, habe dann das Plakat gesehen im Bus. Und dann dachte ich, warum nicht? Machen wir einfach mal mit und ja, probieren unser Glück.
0: Michelle, Gratulation zur Idee und zur späteren Auszeichnung. Danke, dass du unser Gast bist.
1: Dankeschön. Vielen Dank. Okay.

0: sind heute auf Einladung des Verkehrsverbundes Steiermark in Judenburg zu Gast, der Radio Grün Weiß live zu Gast und neben mir steht der Geschäftsführer des Verkehrsverbundes Steiermark, Peter Gspaltl. Lieber Peter, wir freuen uns, dass wir heute bei euch sein dürfen.
1: Ein herzliches Gedrott auch meinerseits, ich freue mich auch.
0: Und das ist schon wirklich ein Grund zum Feiern, ich habe es angesprochen, auch der Begriff ist mehrfach schon genannt worden, Eichfeld Bus als steirisches Verkehrspionierprojekt.
1: Genau das ist es. Wenn man denkt, 30 Jahre Eichfeldbus als Pionierprojekt und der Verkehrsbund selbst ist gerade erst 32 Jahre alt. Das heißt, es waren Vorreiter im Verkehrsverbund, die uns immer auch den Weg gewiesen haben, nicht nur einen gemeinsamen Tarif zu erarbeiten, sondern auch ein gemeinsames Angebot. Und das haben 5 Gemeinden eine Idee gehabt und 3 Linien wurden daraus geboren, die seit 30 Jahren hier unterwegs sind mit einem Angebot, das seinesgleichen sucht, ein Halbstundentakt mit 3 Linien, wie gesagt, und 65 Buslenkerinnen und wir haben 220 Verbindungen pro Tag. Das heißt, das kann sich nicht nur sehen lassen, das ist tatsächlich Pionierarbeit.
0: Und wir haben heute neben diesen Zahlen und diesen Fakten auch dieses, ja, auch emotionale Erlebnis schon

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9: Also solltet ihr vielleicht gerade beim Nachtmahl sitzen, das zweite oder dritte Wurstbrot verputzen gerade, dann schaut's, dass fertig werdet, damit ihr kein schlechtes Gewissen kriegt, wenn dann Patricia Scheukenstuhl in den Nachrichten über die gesunde Jause spricht.

0: der Bursche kann nicht nur softy mit Mandy, er kann auch, fröhlich. I wanna do it with you, Barry Manilow im Treffpunkt Steiermark.
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0: Es ist 18.30 Uhr und die Murtalbahn, die soll neue Züge bekommen, Patricia.
2: Genau, die Steiermark, Salzburg und Tirol planen nämlich eine gemeinsame Beschaffung für die Murtalbahn, die Pinzgauer Lokalbahn und die Zillertalbahn. Die bisherigen Dieselzüge sollen künftig durch moderne elektrische bzw. Akku-Hybridzüge ersetzt werden. Durch die gemeinsame Bestellung sollen sowohl bei der Anschaffung als auch bei der Wartung Kosten gespart werden. Finanziell unterstützt wird die Modernisierung vom Mobilitätsministerium. Davon soll auch die Infrastruktur entlang der Murtalbahn profitieren. Gesunde Schuljause soll in der Steiermark nicht nur ausgewogen, sondern auch leistbar sein. Wie das funktionieren kann, zeigt das BGBAG Lichtenfels in Graz. Niki Gollenhuber mit den Details.
3: Dort bekommen rund 780 Schülerinnen und Schüler täglich unter anderem belegte Wecker, Wraps und andere Snacks mit einem hohen Gemüseanteil. Die Preise liegen laut Betreiber rund ein Viertel unter dem Durchschnitt anderer Schulbuffets. Unterstützt wird das Angebot vom Gesundheitsfonds Steiermark. Der fördert derzeit auch andere Schulen, die ihre Verpflegung gesünder gestalten wollen. Für Schulbuffets sind bis zu 4.900 Euro, für Mittagessen und Automaten bis zu 5.000 Euro pro Einrichtung möglich.
2: Für das zweite Förderprogramm können sich steirische Schulen und Kinderkrippen noch bis 7. Oktober bewerben. Insgesamt werden dabei maximal 15 Einrichtungen unterstützt. Und der SV Hinterberg in Leoben gehört zu den Gewinnern der österreichweiten Aktion Mackie Nachwuchsflanke von McDonald's Österreich. Das U10-Team hat bei der Mitmachaktion den zweiten Platz erreicht und bekommt dafür eine neue Ausstattung mit Trikots, Stutzen, Schuhen und weiterer Ausrüstung für die kommende Saison. Entscheidend war ein kreatives Bewerbungsvideo der Mannschaft, das beim Voting viele Stimmen sammeln konnte. Laut Trainerin Jennifer Präsent ist der Gewinn nicht nur ein Motivationsschub für die Kinder, sondern entlastet auch Familien und den Verein finanziell. Und damit schauen wir schon zu dir, Fritz, und zum Wetter.
0: Ja, Patricia, da kriegst du auch einen Motivationsschub, denn in der Nacht macht der Regen nicht mehr mit. Dafür kommt stellenweise ein bisschen Nebel oder Hochnebel dazu und der verstellt dann die Sicht auf die Sterne. Aber wurscht, 8 bis 14 Grad ist eh nicht gerade von den Temperaturen her zum Sternerl schauen. Von Leiten 19, in Feldbach hat es 21 Grad und in Leibniz 22 Grad. Wie schaut's morgen aus? Da ist es erst grau, dann wow. Ab Vormittag wird's nämlich zunehmend sonniger und trockener. 19 bis 24 Grad, das sind ideale Temperaturen zum Wandern oder was ihr sonst im Freien noch unternehmen möchtet. Der Radio Grün-Weiß Verkehrs- und Blitzreport um 18.33 Uhr mit erfreulichen Meldungen. Jo, nichts los, nichts zu berichten, außer den bewährten Baustellen. Und die findet ihr auch auf unserer Radio Grün-Weiß App oder auf unserer Radio Grün-Weiß Webseite. 038 42 43 3x die 0 für eure Meldungen. Danke und gute Fahrt.
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0: nicht nur einfach passiert, sondern einfach genial. Maite Kelly im Treffpunkt Steiermark auf Radio Grün. Weißt du, was haben ein richtiger guter Espresso und eine perfekte Runde auf der Rennstrecke mit dem Motorrad gemeinsam? Mehr, als man vielleicht glaubt. Daniel Dandler kennt jedenfalls beide Welten ziemlich gut. Als Barista und Koffeindealer hat er sich in der Wiener Kaffeeszene einen Namen gemacht. Heute lebt er in Graz und jagt mit seiner Kawasaki über die Rennstrecke. Und tatsächlich gibt es zwischen Kaffee und Motorsport eine Gemeinsamkeit.
1: Die perfekte Rennrunde kann man sich so vorstellen, dass du auf dem Motorrad sitzt und eigentlich gar nicht wirklich mitbekommst, wie wahnsinnig schnell du gerade unterwegs bist. Also wenn du mit 180 in der Kurve reinfährst und bis zum Scheitelpunkt die Bremse gezogen hast und dann raus beschleunigst und du machst es noch weitere 18 Mal, und dann kommst du in die Box rein und du siehst, okay, du bist jetzt 3 Sekunden schneller gewesen als vorher, dann kann man das schon mit dem perfekten Espresso vergleichen, weil du in einem Art meditativen Zustand auch kommst, wo du gar nichts mitbekommst. Du bist so fokussiert auf diesen Asphalt, auf jede Kurve, auf jeden Gaszug, den du tätigst, und das ist für mich einfach etwas, es gibt kaum vergleichbare Dinge, wo ich mehr abschalten kann, als bei der perfekten Rennrunde oder halt eben beim perfekten Espresso.
0: Na bitte, da ist der Vergleich, wie aus dem Barista ein Motorradrennfahrer geworden ist, warum er diesen Weg eingeschlagen hat und was ihn an der Geschwindigkeit so fasziniert. Darüber spricht Daniel Dandler mit Patricia Scheuchenstuhl ganz persönlich in der Sendung auf Du und Du, morgen Samstag von 9 bis 10.

0: Alle Farben, Janek auf Radio Grün-Weiß, Little Hollywood an diesem heutigen Freitag. Gleich wird es italienisch bei mir.
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0: Naja, und in der nächsten Stunde gibt's wieder die Radio Grün-Weiß Kulthits. Dieses Mal wird es italienisch. Wir haben die italienischen Kulthits rausgekramt aus der untersten Schublade, was mich natürlich auch zu der Frage bewogen hat.
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0: Und so klingt's, wenn Songs in Italienisch gesungen werden, die dann gleichzeitig aber auch etwas aussagen über die Sendung, die jetzt kurz nach 7 Uhr wieder beginnt. 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
3: Im Studio Hannes Harp. Immer mehr Österreicherinnen und Österreicher erleben Hass im Netz. Mittlerweile fast 4 von 10 Befragte sagen, dass sie in den letzten 3 Monaten auf Hass im Netz gestoßen sind. Meist geht es da um politische oder gesellschaftliche Ansichten, steht in einer Umfrage der Statistik Austria. Oft sind die Leute unsicher, wie sie mit Hass im Netz umgehen sollen. Die App Ban Hate ist eine Möglichkeit, Hass im Netz zu melden, sagt die Leiterin der Initiative Daniela Grabowatz.
4: Da merkt man, dass die Jugend flotter dabei ist zu melden. Also die haben sozusagen auch dieses Tool für sich entdeckt und mittlerweile auch Menschen, die selbst von Hass im Netz betroffen sind und älter als 55 plus sind, das dann auch melden. Aber sozusagen das erst im Steigen ist. Aber die Jugendlichen viel engagierter und schneller das machen, als man sozusagen das denken würde.
3: Im letzten Jahr sei vor allem Hass, der sich gezielt gegen Frauen richtet, stark gestiegen, sagt Grabowatz. Die Bundesregierung hat heute ihr lang erwartetes Klimagesetz in Begutachtung geschickt. Ziel ist es, dass Österreich bis 2040 klimaneutral sein soll. Gelingen soll das mit weniger Emissionenanpassungen an den Klimawandel oder mit Kreislaufwirtschaft. Für Umweltschützer ein zahnloser Kompromiss, für die Wirtschaft viel zu viel. Die Freiheitlichen wollen zudem wissen, welche Kosten da auf die Haushalte zukommen. Die Grünen werfen der Regierung weiter Untätigkeit vor. In Russland läuft die 3-tägige Parlamentswahl. Ein Sieg von Wladimir Putins Partei Geeintes Russland gilt da bereits als sicher. Erstmals lässt Russland auch in den besetzten Gebieten in der Ukraine abstimmen. Die Bundesländer Salzburg, Steiermark und Tirol machen bei den Privatbahnen gemeinsame Sache. Die Länder schreiben Anschaffungen in Zukunft gemeinsam aus und bestellen 19 neue Züge. Das spart mehrere Millionen Euro. Die Pinzgau, Murtal und Zillertalbahn stellen auch von Dieselloks auf elektrische bzw. Akku-Hybrid-Loks um. Schüler, Pendler und Touristen sollen damit nicht nur umweltfreundlich, sondern auch schneller unterwegs sein. Die neuen Züge sind zudem barrierefrei.
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5: In der Nacht klingt der Regen großteils ab in der Steiermark. Örtlich bildet sich aber Nebel oder Hochnebel. Die Temperaturen sinken in der Nacht auf 8 bis 14 Grad. Noch hat es in Rottenmann 16 Grad, genauso wie in Seckau. 18 Grad gibt es in Gröbming. In Graz in der Annenstraße hat es 22 Grad und in Liezen am Auplatz 19 Grad. Morgen am Samstag, da wird es zunehmend sonnig und weitgehend trocken. Am Morgen noch Nebel und Hochnebel oder Hochnebel, setzt sich am Vormittag dann die Sonne durch. Temperaturen 19 bis 24 Grad am morgigen Samstag.
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5: Erfreuliche Meldungen zurzeit: keine Behinderungen, keine Staus, keine Blitzer. Daher wünsche ich gleich einmal gute und vor allem sichere Fahrt.
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5: Ciao a tutti und herzlich willkommen zu einer besonderen Ausgabe der Kult-Hits auf Radio Grün-Weiß. Heute machen wir musikalisch Urlaub quasi. Wir reisen nach Bella Italia. Von den 70ern bis in die 80er. Große Stimmen, große Gefühle und eine gehörige Portion italienische Lebensfreude. Los geht's mit dem Mann, der Italien musikalisch geprägt hat wie kaum ein anderer. Adriano Celentano und seinem Klassiker Azzurro.
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0: Das war italienische Romantik pur. Albano und Romina Bauer mit Ci Sarà, 1984 beim Sanremo Festival ausgezeichnet. Jetzt wird's etwas rockiger. Gianna Nannini brachte 1984 mit Fotoromanza weibliche Bauer in die italienische Popwelt. Ihr erster Erfolg übrigens in Italien und gleich mehrere Wochen auf Platz 1. Und danach, da gibt's pure Lebensfreude mit Ricky e Poveri und Made in Italy.
1: La vita è una canzone, basta cantarla forte.
0: Das Leben ist ein Lied, man muss es nur laut genug singen.
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0: Das ist Radio Grün-Weiß mit einem Kulthits-Spezial. Diesmal geht es um Kulthits aus Italien. Und jetzt eine der erfolgreichsten Stimmen Italiens. Eros Ramazzotti. Mit Adesso Du gewann er 1986 das Sanremo Festival und startete damit eine internationale Karriere.
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0: Jetzt du und die Musik im Herzen.
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0: Die Radio Grün-Weiß Kulthits, diesmal mit Kulthits aus unserem Nachbarland Italien. Das war Gazebo übrigens mit I Like Chopin, ein Italo-Pop-Klassiker, der in den 80ern ganz Europa eroberte. Übrigens, das Klavierthema, das hat so gar nichts mit Chopin eigentlich zu tun. Und jetzt zu zwei großen italienischen Stimmen. Claudia Mori mit Non Succederà Più, aufgenommen gemeinsam mit ihrem Ehemann übrigens Adriano Celentano als Backgroundsänger. Und danach gibt's dann Toto Cutugno, der 1983 mit L'Italiano eine Hymne für alle Italiener geschrieben hat.
1: Sono un italiano vero, con la musica nell'anima.
0: Ich bin ein echter Italiener, mit Musik in der Seele.
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0: Toto Cutugno in den Radio Grün-Weiß Kulthits. Heute einzig mit dem Thema italienische Kulthits der 70er und 80er Jahre. Jetzt wird's ein bisschen mystisch und gleichzeitig melancholisch. Alice, die große italienische Stimme, bekannt durch ihren Erfolg Per Elisa und dann die sanfte Ballade von Isanto California, Tornerò. Ein Liebeslied, das in ganz Europa die Herzen traf.
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0: Zwei Kuschelsongs aus Italien waren das in den Radio Grün-Weiß Kulthits an diesem Freitag. Alice und Bea Elisa und Isanto California und Tornaro. Der Song wird übrigens heute noch immer gecovert. Jetzt kommt Italien in einer eleganten Form. Rondo Veneziano. Instrumentalmusik mit barocken Elementen, die in den 80er Jahren weltweit Kultstatus erreichte. Und danach gibt's einen Faserschmeichler von Truppi Piccola e Fragile. Eine gefühlvolle Nummer über zarte Liebe und große Emotionen.
1: Ogni nota è un ricordo, ogni canzone un sogno.
0: Jeder Ton ist Erinnerung, jedes Lied ein Traum.
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0: feine Nummer zum Knutschen. Und damit sage ich Arrivederci. Das war unsere musikalische Reise durch Italien. Von Azzurro bis Mamma Leone, von Leidenschaft bis Lebensfreude, könnte ich sagen. Italien hat uns einfach gezeigt, wie man mit Musik das Herz berührt. Ich bin Fritz Lina, danke fürs Zuhören. Bleibt's mal kultig und schaltet nächsten Freitag wieder ein, hier zu den Radio Grün-Weiß Kulthits.
1: 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Arrivederci, amici.
0: Solange es Musik gibt, gibt es Leben. Auf Wiederhören, Freunde.
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2: Im Studio Hannes Haab. Die EU bremst bei den Forderungen für eine Übergewinnsteuer bei Ölkonzernen, wie sie mehrere EU-Länder, unter anderem Österreich, gefordert haben. EU-Wirtschaftskommissar Dombrovskis will derzeit keinen EU-weiten Vorschlag vorlegen. Das hat er beim Treffen der EU-Finanzminister in der irischen Hauptstadt Dublin klargemacht. Wegen des Iran-Kriegs steigen erneut die Ölpreise. Hier hat Österreich wenig Einfluss, sagt Finanzminister Marta Bauer in Dublin.
3: Aber wir versuchen, alle Spielräume, die wir in Österreich haben, auszunutzen. Und das ist das Entscheidende. Sie mögen bescheiden sein, aber das ist das, was wir tun können, auch bei knappen budgetären Mitteln. Aber wir werden, wenn die Spritpreise weiter steigen, diese höheren Mehrwertsteuereinnahmen, die wir haben, bis Jahresende vollständig zurückgeben. Das ist unser Spielraum.
2: Bis Ende des Monats will die Bundesregierung noch entscheiden, wie es mit der Spritpreisbremse weitergeht. Immer mehr Österreicherinnen und Österreicher erleben Hass im Netz. Mittlerweile fast 4 von 10 Befragte sagen, dass sie in den letzten 3 Monaten auf Hass im Netz gestoßen sind. Meist geht es da um politische oder gesellschaftliche Ansichten, steht in einer Umfrage der Statistik Austria. Im letzten Jahr sei vor allem Hass, der sich gezielt gegen Frauen richtet, stark gestiegen, sagen uns Fachleute. Wer Hasskommentare sieht, kann sie beispielsweise mit der App BanHate melden. Den Prozess um den Kabarettisten Günter Pahl alias Gunkel gibt es am 22. Oktober. Er muss sich wegen sexuellen Missbrauchs und dem Besitz von Kindesmissbrauchsdarstellungen verantworten. Auch die Mutter und die Großmutter des Kindes, an dem sich Pahl vergangen haben soll, stehen da vor Gericht. Den beiden wird schwere Erpressung vorgeworfen. Sie sollen beim Übergriff auf das damals 4-jährige Mädchen dabei gewesen sein und den Künstler danach erpresst haben. Der Reisesommer ist vorbei und der ÖMTC hat sich da genauer angeschaut, wie der Sommer auf den Autobahnen so gelaufen ist. Und da zeigt sich ein Trend, der schon im Vorjahr begonnen hat. Die Österreicherinnen und Österreicher nutzen immer häufiger auch Wochentage, um in den Urlaub zu fahren. Dementsprechend weniger war dann auch an einigen Reisewochenenden los.
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1: Im Studio Hannes Haab. Die EU bremst bei den Forderungen für eine Übergewinnsteuer bei Ölkonzernen, wie sie mehrere EU-Länder unter anderem Österreich gefordert haben. EU-Wirtschaftskommissar Dombrovskis will derzeit keinen EU-weiten Vorschlag vorlegen. Das hat er beim Treffen der EU-Finanzminister in der irischen Hauptstadt Dublin klargemacht. Wegen des Iran-Kriegs steigen erneut die Ölpreise. Hier hat Österreich wenig Einfluss, sagt Finanzminister Marta Bauer in Dublin.
2: Aber wir versuchen, alle Spielräume, die wir in Österreich haben, auszunutzen. Und das ist das Entscheidende. Sie mögen bescheiden sein, aber das ist das, was wir tun können, auch bei knappen budgetären Mitteln. Aber wir werden, wenn die Spritpreise weiter steigen, diese höheren Mehrwertsteuereinnahmen, die wir haben, bis Jahresende vollständig zurückgeben. Das ist unser Spielraum.
1: Bis Ende des Monats will die Bundesregierung noch entscheiden, wie es mit der Spritpreisbremse weitergeht. Immer mehr Österreicherinnen und Österreicher erleben Hass im Netz. Mittlerweile fast 4 von 10 Befragte sagen, dass sie in den letzten 3 Monaten auf Hass im Netz gestoßen sind. Meist geht es da um politische oder gesellschaftliche Ansichten, steht in einer Umfrage der Statistik Austria. Im letzten Jahr sei vor allem Hass, der sich gezielt gegen Frauen richtet, stark gestiegen, sagen uns Fachleute. Wer Hasskommentare sieht, kann sie beispielsweise mit der App BanHate melden. Den Prozess um den Kabarettisten Günter Pahl alias Gunkel gibt es am 22. Oktober. Er muss sich wegen sexuellen Missbrauchs und dem Besitz von Kindesmissbrauchsdarstellungen verantworten. Auch die Mutter und die Großmutter des Kindes, an dem sich Pahl vergangen haben soll, stehen da vor Gericht. Den beiden wird schwere Erpressung vorgeworfen. Sie sollen beim Übergriff auf das damals 4-jährige Mädchen dabei gewesen sein und den Künstler danach erpresst haben. Der Reisesommer ist vorbei und der ÖMTC hat sich da genauer angeschaut, wie der Sommer auf den Autobahnen so gelaufen ist. Und da zeigt sich ein Trend, der schon im Vorjahr begonnen hat. Die Österreicherinnen und Österreicher nutzen immer häufiger auch Wochentage, um in den Urlaub zu fahren. Dementsprechend weniger war dann auch an einigen Reisewochenenden los.
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1: Im Studio Hannes Haab. Die EU bremst bei den Forderungen für eine Übergewinnsteuer bei Ölkonzernen, wie sie mehrere EU-Länder, unter anderem Österreich, gefordert haben. EU-Wirtschaftskommissar Dombrovskis will derzeit keinen EU-weiten Vorschlag vorlegen. Das hat er beim Treffen der EU-Finanzminister in der irischen Hauptstadt Dublin klargemacht. Wegen des Iran-Kriegs steigen erneut die Ölpreise. Hier hat Österreich wenig Einfluss, sagt Finanzminister Marta Bauer in Dublin.
2: Aber wir versuchen, alle Spielräume, die wir in Österreich haben, auszunutzen. Und das ist das Entscheidende. Sie mögen bescheiden sein, aber das ist das, was wir tun können, auch bei knappen budgetären Mitteln. Aber wir werden, wenn die Spritpreise weiter steigen, diese höheren Mehrwertsteuereinnahmen, die wir haben, bis Jahresende vollständig zurückgeben. Das ist unser Spielraum.
1: Bis Ende des Monats will die Bundesregierung noch entscheiden, wie es mit der Spritpreisbremse weitergeht. Immer mehr Österreicherinnen und Österreicher erleben Hass im Netz. Mittlerweile fast 4 von 10 Befragte sagen, dass sie in den letzten 3 Monaten auf Hass im Netz gestoßen sind. Meist geht es da um politische oder gesellschaftliche Ansichten, steht in einer Umfrage der Statistik Austria. Im letzten Jahr sei vor allem Hass, der sich gezielt gegen Frauen richtet, stark gestiegen, sagen uns Fachleute. Wer Hasskommentare sieht, kann sie beispielsweise mit der App BanHate melden. Den Prozess um den Kabarettisten Günter Pahl alias Gunkel gibt es am 22. Oktober. Er muss sich wegen sexuellen Missbrauchs und dem Besitz von Kindesmissbrauchsdarstellungen verantworten. Auch die Mutter und die Großmutter des Kindes, an dem sich Pahl vergangen haben soll, stehen da vor Gericht. Den beiden wird schwere Erpressung vorgeworfen. Sie sollen beim Übergriff auf das damals 4-jährige Mädchen dabei gewesen sein und den Künstler danach erpresst haben. Der Reisesommer ist vorbei und der ÖMTC hat sich da genauer angeschaut, wie der Sommer auf den Autobahnen so gelaufen ist. Und da zeigt sich ein Trend, der schon im Vorjahr begonnen hat. Die Österreicherinnen und Österreicher nutzen immer häufiger auch Wochentage, um in den Urlaub zu fahren. Dementsprechend weniger war dann auch an einigen Reisewochenenden los.
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1: Es ist 2 Uhr.
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